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0: und AZ mit Nonstop. Um Punkt 10 Uhr am Montag hier mit Stunny bei
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0: Okay, das hatte ich mir anders vorgestellt. Ich hatte nicht mehr auf dem Schirm, dass da ja gesagt wird, wir sind. Ich dachte, ich mach so auf cool so mit Stunny bei und dann kommt so Bremen Next. Ja, egal, ich bin ja noch neu hier. Ne? Manche Dinge habe ich noch nicht verstanden, aber ich lerne das ja auch noch. Also alles, was zu sagen bleibt, ist erstmal, ich wünsche euch einen guten Start in diesen Montag. Draußen auf den Straßen ist nichts los. Die Sonne ballert jetzt schon. Man hört Vögel, man riecht die Weser, wenn man an der Weser entlang geht. So eine leichte, fischige Brise, will ich mal sagen. Aber genauso lieben wir es doch. Also.
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Beamer von Rammer und Rush. Hier um kurz nach 10 bei Bremen Next. Gestern Morgen bin ich hier hingejoggt, einfach so auf entspannt. Ich dachte mir, Digga, geiles Wetter, musst du nicht irgendwie 1000 Klamotten noch mitnehmen, Regenjacke oder dicke Jacke, weil es zu kalt ist und so. Einfach Laufsachen angezogen, hier hingerannt. Das sind so ungefähr 2 Kilometer. Und das Ding ist, Cardio ist eigentlich, würde ich sagen, so meine... Das, wo ich am schlechtesten drin bin. Alles, was so Kraftsport angeht und so weiter, das hat relativ gut geklappt. Da habe ich mich gut zurechtgefunden und kann ganz gutes Gewicht bewegen und so weiter. Kraft, Ausdauer geht witzigerweise auch ganz gut. Aber reine Ausdauer, also so Laufen auf richtig Tempo und so weiter, Digga, nimmt mich jedes Mal wieder auseinander. Deswegen dachte ich, solange das Wetter gut ist, mache ich aus der Not eine Tugend. Und aus diesem Arbeitsweg, 2 Kilometer hin und dann 2 Kilometer wieder zurück, mache ich einfach meine Joggingrunden. Und 2 Kilometer ist auch genau so eine Distanz, da kann man schon mal gut Power geben. Also das lohnt sich nicht, auf 2 Kilometer jetzt in meinem Fall mit dem, was ich machen will, entspannt zu joggen, sondern einfach ein bisschen Tempo reinknallen. Und gestern habe ich es dann geschafft, einen persönlichen Rekord gestern. Für diejenigen von euch, die laufen, 4,57er Tempo auf jeden Fall. Dann dachte ich heute Morgen, das muss etwas schneller gehen. Heute Morgen dann 4,50er Tempo. Das heißt also, ja, das läuft, Alter. 2 Kilometer, ganz stabil auf jeden Fall. Ja, damit erstes Erfolgserlebnis in the bag für heute. Dann wird jetzt Kaffee aufgesetzt, dann gibt es ein Mineralwasser, dann Porridge und dann kann der Tag doch losgehen, Alter.

0: Boah, Digga, Hammerwetter gestern gewesen. Was gibt's da Besseres, als ein bisschen auf dem Bau zu ackern? Ich habe gestern schön so eine alte Hütte ausgeräumt, Bauschutt weggeräumt und Werkzeug sortiert. Was habt ihr so gemacht?
1: Hat mich schon das ganze Jahr darauf gefreut.
2: Ja, endlich mal wieder bräunen. Ich bin so hell geworden.
3: Ich wusste schon, dass es warm wird. Von daher hat man sich direkt irgendwie schon in der Woche versucht zu verabreden. Und dann irgendwas Nices zu snacken, irgendein Spaßgetränk und dann an See, ne?
4: Es ist total ärgerlich. Um mich rum nur Leute im Bikini. Ich würde total gerne baden gehen bei dem Wetter. Ich glaube, ich fahre gleich nochmal nach Hause und hol ihn.
5: Ich sag's mal so, dass heute war ein Sommertrailer und morgen auch.
0: Sommertrailer ist so ein geiles Wort auch dafür. Heute geht der Trailer auf jeden Fall weiter. Wenn ihr Bock habt, mal zu erzählen, was eure Pläne für heute sind, dann schreibt mir gerne mal eine Nachricht, während ich hier in diesem dunklen Studio, das von Neonröhren beleuchtet wird, rumsitze und sehe, wie da draußen die Sonne ballert, Alter. 0173 76 90 93. Gib ein bisschen Inspo bitte für meinen Feierabend später. Hotel.

0: Dixie und Ruby Rose. Psycho.
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0: Das hat Patrick um 10:30.
2: Im vergangenen Jahr waren weltweit so wenig Soldatinnen und Soldaten an internationalen Friedenseinsätzen beteiligt wie seit 25 Jahren nicht. Das steht in einem Bericht des Stockholmer Friedensforschungsinstituts SIPRI. Demnach waren es Ende 2025 insgesamt knapp 79.000 bei 58 Friedenseinsätzen. Einen Grund sieht das Institut im fehlenden Geld. Mehrere Missionen mussten das Personal reduzieren. Bundesinnenminister Alexander Dobrindt ist nicht überzeugt von Social-Media-Verboten für unter 16-Jährige. Er halte das für schwer durchsetzbar, sagte der CSU-Politiker der Funke.

0: Familiengruppe. Dobrindt sieht die Pflicht auch bei den Eltern. Die müssten entscheiden, wann ihre Kinder Smartphones bekommen und wie sie die nutzen können. Nach einem Tankstellenüberfall in Bremen-Borklesum hat die Polizei gestern Abend zwei mutmaßliche Räuber auf der Autobahn gestoppt. Zwei Männer waren in einem Auto zur Tankstelle gefahren. Einer der beiden hatte die Beschäftigte mit einem Messer gezwungen, die Kasse zu öffnen. Dann waren beide mit dem Bargeld weggefahren. Die Polizei konnte das Auto aber bis auf die A27 verfolgen und stoppen. Die 24 und 28 Jahre alten Verdächtigen wurden festgenommen. Die Polizei ermittelt jetzt auch, ob sie hinter ähnlichen Überfällen in der letzten Zeit stecken könnten. Das Wetter heute super sonnig, richtig schönes Sommerwetter bei maximal 28 Grad.
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2: Was hast du gemacht am Wochenende bei dem geilen Wetter? Oder bist du nur irgendwelchen Pflichten nachgegangen und konntest nicht genießen?
0: Nö, ich war schon grillen bei Freunden. Was habe ich noch gemacht? Ich habe viele Leute besucht. Meine Eltern habe ich besucht, lag eigentlich viel bei anderen Leuten im Garten. Weißt du, das Gute ist halt so, wozu brauchst du einen Garten, wenn du Leute kennst, die einen Garten haben? Das ist mein Motto.
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Taste von Tiger und Offset. So, Patrick hat ja gerade gesagt, so sein Lebensmodell ist so ein bisschen, was soll ich mit einem eigenen Garten, wenn ich Leute kenne, die Garten haben, und dann setze ich mich einfach da immer rein bei dem geilen Wetter. So kann man es machen. Man könnte es aber auch machen wie so eine deutsche Studentin, die hat jetzt einfach für ein Jahr die Nutzung einer Insel in Schweden gewonnen. Auch richtig crazy. Das ist irgendwie so eine Initiative gewesen da von einer schwedischen Tourismus, was weiß ich was, Tourismusagentur. Und die hatten so eine Kampagne geschaltet und da konnte man sich drauf bewerben. Über 2000 Bewerbungen sind dann auch eingegangen für 5 Inseln insgesamt. Und das heißt also, diejenigen, die gewonnen haben, dürfen ein Jahr lang auf dieser Insel im Rahmen, ne, bestimmter Regeln und so weiter machen, was die wollen. Das Geile ist, dass die 27-jährige Deutsche, die das jetzt gewonnen hat, unter anderem so eine Art von wegen, ey, ich liebe Schweden über alles, das ist so voll mein Sehnsuchtsort, und die macht auch so, die malt Bilderbücher und Comics und so weiter, und das passt halt perfekt, weil sie sagt so, das ist mein Rückzugsort, ich chill jetzt auf dieser Insel da einfach 12 Monate, da hängen halt irgendwie, keine Ahnung, Alter, paar Vögel rum, Fische ringsrum natürlich im Wasser, und das war's, und dann kann sie da jetzt hingehen und ihre Comics halt zeichnen und so. Das ist natürlich der andere Modus so. Finde ich auch ganz geil. Wobei, würde ich auf so einer Insel alleine klarkommen? Wahrscheinlich eher nicht. Ne, ich denke nicht. Ich glaube, ich chill auch lieber bei anderen Leuten im Garten.

BTS mit Dynamite hier um 10 vor 11 bei Bremen Next. So, jetzt machen wir ein bisschen Stimmung wieder auf Mello. Für diejenigen, die sich denken, Digga, stress mich nicht so am Morgen. Ja, ich weiß, es wird geiles Wetter und so weiter, aber lass doch erstmal normal in den Tag reinstarten. Hier sind Rin und Reezy, das hier ist wach. Guten Morgen.

Come and Go von Yeet um 11:01. Am Montag, morgen, Vormittag, wie auch immer ihr das jetzt nennen wollt. Ich wünsche euch einen richtig geilen Tag. Stani am Start hier im Studio. Und hier geht's weiter mit Cat's Eye. Ah, das passt doch vom Rhythm her. So ein bisschen Dancehall-mäßige Vibes gemischt mit so Flamenco-mäßig hier. Gabriela!

0: Chilliger Sound, Ugel, Diplo, Malu und Juna mit Forever. So, Elias und seine Jungs haben gestern alles aus dem Tag rausgeholt bei dem geilen Wetter.
1: Hier am Strand und wir spielen Volleyball, gehen ins Wasser und trinken eiskaltes Bier.
0: So, ein auf den. Direkt ab Elias Feierabend, so nach dem Motto, erst die Arbeit, dann das Vergnügen. Und was genau ging dann da am Strand?
2: Hab mit Arbeiten gestartet, aber dann haben meine Freunde mich von der Arbeit abgeholt und dann sind wir hier direkt zum Strand gefahren. Hier sind auch sehr sympathische Leute, also man braucht keine Angst haben, hier irgendwie immer anzusprechen, ob man mitspielen darf oder so.
3: Ja, das Beste, was man sich wünschen kann für 28 Grad, würde ich mal sagen, ne?
0: Voll süß auch, Angst haben, Leute anzusprechen und sowas am Strand, Digga. Aber geil, Mann. Genau so lieben wir es doch. Heute auch wieder. Wetter sieht Bombe aus. Einfach so, Sonne knallt schon. Ich gucke hier aus dem dunklen Studio raus und denke so, ja, Macker, richtig geil. Was sind eure Pläne? Habt ihr Bock, mir ein bisschen Inspo zu geben für meinen Feierabend später? Was könnte ich noch machen? Droppt mal gerne Nachricht. 0173 76 90 93. Wie gesagt, für ein bisschen Input bin ich auf jeden Fall immer dankbar.
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Ja, ist genau der Vibe, den ich haben will. Um diese Uhrzeit, bei diesem Wetter, an diesem Tag hier. ShyFX, der OG in diesem ganzen Drum and Bass Ding zusammen mit King La Prima. Digga, geil, das ist es. Kaffee ist ready, Kaffee ist heiß, Kaffee schmeckt, ein bisschen Drum and Bass pumpen, perfekt. So, und jetzt weiter mit ein bisschen Dance-Mucke noch generell. Topic und Becky G mit Sorry Puppy.

0: Jazik mit Akon. Um Punkt 11:30.
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0: Das hat Patrick für euch.
2: Im vergangenen Jahr waren weltweit so wenig Soldatinnen und Soldaten an internationalen Friedenseinsätzen beteiligt wie seit 25 Jahren nicht. Das steht in einem Bericht des Stockholmer Friedensforschungsinstituts SIPRI. Demnach waren es Ende 2025 insgesamt knapp 79.000 bei 58 Friedenseinsätzen. Einen Grund sieht das Institut im fehlenden Geld. Mehrere Missionen mussten das Personal reduzieren. Bundesinnenminister Alexander Dobrindt ist nicht überzeugt von Social-Media-Verboten für unter 16-Jährige. Er halte das für schwer durchsetzbar, sagte der CSU-Politiker der Funke Mediengruppe. Dobrindt sieht die Pflicht auch bei den Eltern. Die müssten entscheiden, wann ihre Kinder Smartphones bekommen und wie sie die nutzen können. Nach einem Tankstellenüberfall in Bremen-Borglesum hat die Polizei gestern Abend zwei mutmaßliche Räuber auf der Autobahn gestoppt. Zwei Männer waren in einem Auto zur Tankstelle gefahren. Einer der beiden hatte die Beschäftigte mit einem Messer gezwungen, die Kasse zu öffnen. Dann waren beide mit dem Bargeld weggefahren. Die Polizei konnte das Auto aber bis auf die A27 verfolgen und stoppen. Die 24 und 28 Jahre alten Verdächtigen wurden festgenommen. Die Polizei ermittelt jetzt auch, ob sie hinter ähnlichen Überfällen in der letzten Zeit stecken könnten. Das Wetter heute super, sonnig, richtig schönes Sommerwetter bei maximal 28 Grad.
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1: Hab mir zu dem geilen Wetter gestern Abend so richtig geiles Abendessen gemacht. Hab ja den ganzen Tag über so auf dem Bau rumgemuckelt, irgendwie einfach Scheiße weggewuppt an dem freien Tag. Und dann abends war ich kurz im Überlegen, Digga, geh ich jetzt raus und gebe Geld aus und hol mir irgendwo was. Dann war so, ne. Wir haben Reisnudeln zu Hause, dann so Veggie-Hack irgendwie aus so Sonnenblumenzeug. Richtig geil, 71 Gramm Protein auf 100 Gramm, Digga, was? Dann einfach ein bisschen Gemüse dazu reingeschnippelt, zack, fertig ist. Das muss man nicht mal kochen. Einfach nur sowohl die Reisnudeln als auch dieses komische Veggie-Zeug mit kochendem Wasser übergießen, kurz durchziehen lassen, Alter. Bisschen Gemüse reinschnippeln, kleine Soße dazu, fertig ist. Auf richtig geil einfach.
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Anxiety von Doechii um 11.39 Uhr am Montag. Bei ganz heftigem Wetter. So, wenn ihr jetzt noch einen epischen Soundtrack dazu braucht, dann habe ich das Richtige für euch hier. Sowas hier. Richtige Rave-Atmosphäre. Chain mit The Sundown. Okay, jetzt ist gerade erstmal Sunrise gewesen vor ein paar Stunden. Das heißt, wir haben noch so, keine Ahnung, Alter, 6, 7, 8, 9 Stunden, bis Sundown überhaupt ist. Aber bis dahin scheppert die Sonne einfach runter. Und es fühlt sich einfach an wie bester Hochsommer. Also was auch immer euer Plan für heute ist. Das ist die Mucke, mit der ihr so durch den Tag kommen könnt. Komm mal, Digga. Ich bin mir sicher, so, wenn ihr auf Festivals gehen solltet, also gerade so elektronische Geschichten, was so dieses Jahr noch ansteht, ey, den werdet ihr sicherlich auf dem einen oder anderen Rave hören, in dem einen oder anderen DJ-Set. Ich dachte zuerst, als ich das gehört habe, wie der sich aufbaut und so, Digga, der müsste eigentlich wie ein Drum-and-Bass-Track jetzt droppen. Aber nee, ist halt eher so, ey, was ist das? Ist das Techno? Hard-Tech? Nee, Hard-Tech wohl nicht, aber Techno? Na, hat man ganz, ganz viel gehört in den letzten Jahren. Dieser Sound ist einfach so, ja, der ist komplett im Mainstream angekommen, auch wahrscheinlich auch dank TikTok. Egal, soll mir recht sein. Sehr, sehr schöner Vibe. Wie gesagt, Chain mit The Sundown.

0: Raff, zusammen mit Kontra K. Zeitpunkt. Apropos, was ist der Zeitpunkt? 10 vor 12 waren wir es jetzt gerade hier. So, gestern Bombenwetter, brauche ich keinem zu erzählen. Ihr wisst das natürlich alle, ne? Und, was war so der Plan?
1: Hat mich schon das ganze Jahr darauf gefreut.
2: Ja, endlich mal wieder bräunen. Ich bin so hell geworden.
3: Ich wusste schon, dass es warm wird. Von daher hat man sich direkt irgendwie schon in der Woche versucht zu verabreden. Und dann, irgendwas Nices zu snacken. Irgendein Spaßgetränk und dann an See, ne?
4: Es ist total ärgerlich. Um mich rum nur Leute im Bikini. Ich würde total gerne baden gehen bei dem Wetter. Ich glaube, ich fahre gleich nochmal nach Hause und hol ihn.
5: Ich sag's mal so, dass heute war ein Sommertrail. Und morgen auch.
0: So geil, Alter. Vor allem, ich fühle das so, ne? Die eine, die gesagt hat, so, ja, überall Leute im Bikini um mich rum und ich fahre jetzt nochmal nach Hause und besorg den. Ich mache das eigentlich so, ich habe für so einen Fall so eine, ich meine, so ein Ding, in dem Fall von Bikini oder was weiß ich, oder in meinem Fall so Badeshorts oder was weiß ich was, passt bei dem Wetter auch immer in so eine kleine Gürteltasche oder irgendwas. Man hat ja eh immer irgendwas dabei, wo man Sachen drin verstaut, seinen Schlüssel oder was weiß ich was. Und ich habe zum Beispiel so für Sport auch immer so ein paar extra Klamotten noch mit dabei. So eine, ne, so eine Sporthose irgendwie, das kann man überall mit hinschleppen, egal wie das Wetter ist. Dann bist du ready in dem Fall. In meinem Fall ist so, was weiß ich, wenn ich irgendwie unterwegs bin tagsüber und ich komme an den Platz vorbei, wo ich denke, ach, hier könnte ich geil Sport machen und sei es nur ein paar Push-Ups oder was weiß ich, bisschen Seilspringen oder so. Ich habe den ganzen Krempel immer im Rucksack mit dabei, wenn ich den Rucksack eh mitnehme, weil der nimmt nicht so viel Platz weg. Also deswegen vielleicht, ne, wenn das Wetter so gut ist, stopft euch den Bikini irgendwo eine Gürteltasche rein oder eure Badeshorts und trocken wird man von alleine. Also Handtuch muss man nicht mal mitnehmen. Das wäre so mein Approach dazu. Ich wünsche euch einen geilen Tag.

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Diese Gitarre bleibt einfach so im Ohr hängen. Oder was weiß ich, ist ja nicht mal eine Gitarre, ne? Ist irgend so ein Synth wahrscheinlich, der aber so gitarrenmäßig klingen soll. Funktioniert auf jeden Fall sehr gut. Mali mit Darling um ein paar Sekunden vor 12. Nein, Punkt 12. Jetzt haben wir's. Stunny im Next Studio. Guten Tag.

0: Chiago mit Palermo. Ja, was für Palermo? Also es gibt nur zwei Optionen für mich. Erstens, ich bleibe hier in Bremen. Hier ist mein Herz und hier ist auch alles ready soweit. Oder ansonsten, ich habe euch ja gefragt, was so Pläne für heute Nachmittag noch sein könnten, was ich machen kann. Das heißt also, eine Alternative könnte vielleicht noch sein, dass ich mal rüber rausfahre in die zweitschönste Hansestadt hier im Norden, nämlich nach Hamburg. Da hat sich nämlich Adriano gemeldet und meinte, er hätte einen Plan für mich, was ich heute noch machen könnte. Und zwar das hier.
1: Moin Chef, ich habe eine gute Nachricht für dich. Du kannst nach Hamburg kommen. Ich habe gerade Rollrasen weggemacht. Ich brauche noch ein bisschen Hilfe hier für die Gartenarbeit. Ich danke schon mal im Voraus.
0: So macht man das nämlich, ne? Man offeriert irgendwie gute Pläne für einen schönen Tag und dann guckt man, dass jemand anders einem noch die Arbeit abnimmt. Sehr smarter Plan. Nein, ehrlich gesagt, ich weiß nicht, ob ich meinen Arsch heute noch nach Hamburg bewegen werde. Aber was auch immer dein Plan noch ist, wenn du da Bock hast, den Rollrasen irgendwie noch zu verschleppen oder was weiß ich, was da ansteht, dann zieh auf jeden Fall durch. Hat jemand noch einen besseren Plan? Am besten irgendwas mit, ihr habt Essen am Start und Getränke und ich muss nichts machen, außer vorbeikommen und ein bisschen mein Leben chillen. Das wäre geil, da bin ich auf jeden Fall offen für. 0173 76 90 90 3, so.

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0: Damit bouncen wir so am Montagmittag durch den Tag. Die Chainsmokers zusammen mit Kim Petras und Don't Lie. So, jetzt Genrewechsel hier, Dicker. Dadan und AZ mit Vermisse. Bisschen was auf Emo.
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0: Fest. Ash Nicole mit Worms.
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0: Das hat Patrick um 12:30.
2: In der Industrie in Deutschland werden immer mehr Stellen abgebaut, trotz leicht gestiegener Umsätze. Das geht aus einer Analyse des Beratungsunternehmens EY hervor. Seit dem Vor-Corona-Jahr 2019 sind demnach gut 340.000 Jobs verloren gegangen. Besonders stark betroffen ist die Autoindustrie, aber auch die Textil- und Metallindustrie. Die meisten Fälle von vermissten Kindern in Deutschland können aufgeklärt werden. Das hat das Bundeskriminalamt mitgeteilt. Demnach gab es im vergangenen Jahr gut 19.000 Fälle. Nach 3 Monaten seien 96% von ihnen erledigt, das sagte ein BKA-Sprecher. Und ein E-Scooter-Fahrer hat sich in Wilhelmshaven eine Verfolgungsfahrt mit der Polizei geliefert und das mit etwa 70 Kilometern pro Stunde. Erlaubt sind 20. Wie die Polizei heute mitteilt, raste der Fahrer gestern Vormittag auf der Flucht vor einer Streife unter anderem durch den Kurpark und gefährdete dabei mehrere Fußgänger. Er entkam unerkannt. Das Wetter heute ist einfach nur richtig gut. Sonnig bei maximal 28 Grad.
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2: Lachst du über diesen E-Scooter?
0: Ja, Digga.
2: Wusstest du, dass die 70 km/h fahren
0: können? Nee, und wahrscheinlich ist mit 70 ist auch eigentlich, das ist nicht mehr zum Lachen, Digga. Weil erstens, also ja, mit Leute gefährden ist das eine. Das andere ist auch, hält der E-Scooter das aus oder bricht irgendwann der Rahmen einfach? Und mit 70 einen Abgang
2: wir
0: zu machen.
2: Wir reden ja jetzt nicht von einem Mofa, Nee. Wir reden von einem E-Scooter. Alter, 70 km/h.
0: Oh, geil, Digga.
2: Schau mal vor, da packt dann einer ihm Stock in die Speichen. Dann war es das aber.
0: In die Speichen, oder?
2: Aber nee, ja eh nicht. Aber du weißt, was ich meine. Stell dir den Fuß.
0: Stimmt, aber,
2: das willst du auch nicht machen.
0: Einen Fuß hat der ja auch nicht.
2: Ja, aber stell mal
0: ne?
2: vor, der fährt über einen Stein.
0: Ja.
2: Das wollte ich sagen. Kannst du dir vorstellen.
0: Wie macht der in dem Moment, wo das passiert?
2: So? Hui!
0: Ja, genau das.
2: Doing. Naja, gut. Es ist ja alles in dem Sinne nochmal gut gegangen. Er ist entkommen. Hoffentlich macht er es nicht nochmal.
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0: Bebe Rexha. Als Arda Saatchi vor ein paar Wochen die 600 Kilometer durch die Wüste gerannt ist, war das einfach eine riesen Sache. Ne? Erzählt mir nicht, ihr habt nicht selber drüber geredet oder ihr kanntet zumindest irgendjemanden, der da voll invested war. Vor allem ist auch krass, wie viele Menschen er damit inspiriert hat und wie vielen er damit Motivation gegeben hat.
1: Ich bin Mohamed Dumashin, 16 Jahre alt und werde die 6-9-Stunden-Challenge von Arda Saatchi laufen und die meisten Kilometer laufen, die je ein 16-Jähriger gelaufen ist und einen Weltrekord aufstellen, so Gott will.
0: Digga, so Gott will, genau das. Das ist Mohamed, Alter, der läuft einfach seit Freitag durch Düsseldorf, macht natürlich immer wieder Pausen, ne? Der will jetzt auch keine 600 Kilometer so wie Arda schaffen, sondern einfach gucken, wie viel er in diesen 96 Stunden während der Challenge hinkriegt. So. Dazu gibt es TikTok-Livestream mit den Jungs und den Kollegen aus seiner Nachbarschaft und sowas.
2: Jetzt starte ich meine 96-Stunden-Challenge. Seid ihr ready?
0: Yeah! Wow, direkt Gänsehaut, Digga. Richtig geil. Also voll der Macher, mit 16 Jahren irgendwie so ein Ziel sich zu setzen, die Inspiration mitzunehmen und einfach zu gucken und auch auf, also sich selbst so zu vertrauen, zu sagen, ich ziehe das jetzt einfach durch. Also 96 Stunden heißt in seinem Fall, der hat noch bis morgen Zeit. Bis dahin muss er durchziehen und wenn ihr Bock habt zuzugucken, bei Insta könnt ihr zum Beispiel gucken, Mohamed the Machine, einfach mal danach checken und bei TikTok genau das gleiche. Also, der krasser Typ. Sehr krass. Mal gucken, wen er wiederum inspiriert auch damit.

So ein Brett, Alter. Chameleon Air Crazy Bone mit Ride and Dirty. Dachte sich der Typ, der gestern mit seinen 70 km/h mit dem E-Scooter da durch den Park geballert ist, wahrscheinlich auch schön am Dirty da durch die City riden, ey. Punkt 13 Uhr, hier in Bremen Next. Weiter geht's mit Ugel und Solto. Das hier ist Jamaikan. Hallo.

0: Thailand hat den DJ-Contest fürs Turn-Up-Festival dieses Jahr hier in Bremen gewonnen und war gestern im Next-Studio zu Gast bei Litos. Und da hat er mal erzählt, wie das für ihn überhaupt erstmal losging mit dem Auflegen und sowas.
1: Vor, sagen wir mal, 6 bis 7 Monaten habe ich angefangen. Ich habe mir einen kleinen Controller geholt zu Hause, weil ich feiere Musik. Und dann dachte ich, komm, ich mache mal irgendwas, weil ich probiere mich gerne aus. Und dann hat es auf einmal geklappt. Ich dachte, boah, das hört sich gut an. Und dann habe ich einen größeren geholt, weitergemacht, bis ich dann im Groove gelandet bin. So, irgendwann habe ich nachgefragt. Ich meinte, ey, kann ich mal vielleicht ein bisschen was ausprobieren? Kann ich bei euch üben? So, ihr habt eine krasse Technik. Und dann habe ich ein Go bekommen.
0: Killer, Digga. Genauso, voll der Macher. Einfach rumprobieren, das ist immer sowieso ein sehr geiler Approach. Erst im Club dann anfragen, dann einfach noch bei diesem Contest mitmachen und dann auch noch gewinnen, das ist ein krasses Gefühl, ja?
1: Ich war richtig überrascht. Also ich habe gar nicht damit gerechnet. Auf einmal habe ich einen Anruf bekommen und plötzlich war ich im Radio, mein Bruder.
0: Ja, jetzt war er gestern, wie gesagt, hier bei Litos am Start. Und was ist geplant so fürs Turn-Up? Ich meine, Contest ist gewonnen. Jetzt steht die Stage-Time dann an.
1: Also klar habe ich schon ein paar Überlegungen. Ich will noch nicht zu viel sagen. Ich will die Leute etwas überraschen. Das wird auf jeden Fall heftig. Die Leute können sich freuen, dass sie ein geiles Warm-up kriegen. Und ja, Mann, heiß werden die auf jeden Fall gemacht.
0: So, gut heiß machen. Wenn ihr mehr wissen wollt, am 31.07. und am 1.08. ist das Turn-Up. Und wer euch heiß macht, ist Thailand, Digga.

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0: Luna, Will Sess und Timbaland mit Houseboy. Hast du so einen Spot, wo du bei dem Wetter sofort hin willst und sagst, da weiß ich auf jeden Fall, da fühle ich mich total wohl, Digga?
1: Ja, Unisee da hinten. Also Bürgerpark und Unisee.
0: Da sind wieder Blaualgen drin im Unisee, Digga.
1: Ja, okay. Also jetzt auch nicht zum Schwimmen, sondern einfach nur da chillen. Irgendwie, da gibt's ja vom Unisee, da ist ein Weg, der da so lang geht. Mhm. Und rechts davon der Bürgerpark, da sind halt so geile Wiesen und so. Also wenn ich jetzt wirklich zum Chillen, da knall ich mich einfach hin in die Sonne.
0: Sieht halt aus wie gemalt auch da alles,
1: ja,
0: jetzt
1: so
0: gerade.
1: So, ne? Schön, genau. Also das ist auf jeden Fall. Ich finde sowieso, Bremen hat auch echt viele schöne Naturecken, finde ich. Nur Bürgerpark, Werdersee ist ja auch einfach geil. Dann gibt's in Walle, gibt's ja auch irgendwie diesen Park da am Friedhof. Der ist auch schön.
0: Ja. Also, keine Ahnung, welchen du meinst. Ich weiß nur generell auch, wenn man Bock hat, rauszufahren, hier brauchst du ja mit dem Fahrrad gefühlt auch nur 10 Minuten, dann bist du irgendwo im Randgebiet.
1: Ja.
0: Und dann, da gibt's auch was. Und wenn es jetzt nicht unbedingt Wald sein soll, in meinem Fall ist so, wenn ich Bock habe, Sport zu machen und zu chillen, dann Sportgarten, weißt du, entweder da hinten am Weserstadion oder auch in der Überseestadt, auch so ein ganz geiler Spot alles.
1: Stimmt. Ja, also ich finde sowieso, also bei gutem Wetter kann Bremen richtig was.
0: 100 pro, ne? Habt ihr so Wohlfühlorte, wo ihr denkt, so bei so einem Wetter muss ich sofort dahin oder vielleicht auch auf einem Date. Da gehe ich hin, wenn ich, oder weißt du, nicht erstes Date, vielleicht so drittes, viertes Date, man kennt sich schon ein bisschen, aber man will ein bisschen flexen mit den Locations, die man hier so auf dem Schirm hat oder so. Haut mal raus. 0173769093. Was sind eure Spots? 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

0: Nina Chuba.
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0: Das ist Patrick um 13:30.
2: In der Industrie in Deutschland werden immer mehr Stellen abgebaut, trotz leicht gestiegener Umsätze. Das geht aus einer Analyse des Beratungsunternehmens EY hervor. Seit dem Vor-Corona-Jahr 2019 sind demnach gut 340.000 Jobs verloren gegangen. Besonders stark betroffen ist die Autoindustrie, aber auch die Textil- und Metallindustrie. Die meisten Fälle von vermissten Kindern in Deutschland können aufgeklärt werden. Das hat das Bundeskriminalamt mitgeteilt. Demnach gab es im vergangenen Jahr rund 19.000 Fälle. Nach 3 Monaten seien 96% von ihnen erledigt. Das sagte ein BKA-Sprecher. Und ein E-Scooter-Fahrer hat sich in Wilhelmshaven eine Verfolgungsfahrt mit der Polizei geliefert und das mit etwa 70 km/h. Erlaubt sind 20. Wie die Polizei heute mitteilt, raste der Fahrer gestern Vormittag auf der Flucht vor einer Streife unter anderem durch den Kurpark und gefährdete dabei mehrere Fußgänger. Er entkam unerkannt. Das Wetter heute richtig bombig. Ihr habt es alle mitgekriegt. Was soll ich noch voraussagen? Maximal 28 Grad heute.
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0: Was hast du denn gestern Abend gemacht? Warst du mit deinem E-Roller unterwegs wieder ein bisschen?
2: Möchte ich mich nicht zu äußern.
0: Besser.
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0: bringe Rosen.
1: Okay, Bad Moms J und Boki lieben die Gefahr und bringen Rosen. Arda Saatchi rennt durchs Death Valley und Drake, Future, Molly Santana sind nach Atlanta gelaufen. Also zumindest dem Track nach Ran to Atlanta. Hier, neuer Shit.

0: Eliza Rose, Interplanetary Criminal, Baddest of Them All. Ey, also wir sitzen hier gerade in so einem Übergangsstudio, das heißt, ich weiß noch nicht so richtig, wo hier was geht. Franny ist gerade mit mir im Studio. Welches Mikrofon hast du da und wie kann ich das anmachen hier? Mikrofon 1? Red mal da rein.
1: Hier.
0: Da,
1: da
0: ja.
1: Das muss ich nämlich selber anmachen, deswegen weißt du nicht.
0: There she goes. Erzähl mal bitte kurz, ich habe dich lange nicht gesehen. Wie hast du die letzten Tage vor allem genutzt, als das Wetter so geil war?
1: Tatsächlich einfach ganz viel mit Familie. Ich finde, das ist das Schönste, das Beste. Einfach mit Freunden, Familie, wenn deine Freunde auch noch Teil der Familie werden, weil die immer so oft bei dir chillen und das dann alles eins wird und man dann einfach Kaffee trinkt, die anderen gehen schon mal schlafen, pennen, die anderen essen was. Beste Leben.
0: Ich habe dich ja gestern gesehen mit einer Gang von Gut und Gerne. Ich will nicht übertreiben, deswegen tue ich es auch nicht, aber bestimmt 50 bis 80 Leute waren in deinem Schlepptau. Was macht ihr da? Habt ihr die Stadt übernommen oder was? Ja, wirklich, Alter. Habt ihr die Stadt übernommen?
1: Ja, sozusagen. Das ist das, was ich meine. Dann gehen wir einfach los und dann gucken wir, was passiert. Und dann musst du gucken, ne? Wie findest du mit so vielen Menschen einen Platz in der Eisziele?
0: Naja, andere Leute vergraulen, wenn kein Platz mehr ist, oder?
1: Ja, sowieso.
0: Das ist, halt
1: das ist ja mein Ding dann.
0: Ja, ne?
1: Deswegen werde ich vorgeschickt dann.
0: Ich sehe es vor meinem geistigen Auge. Du bist diejenige, du machst so Antanztrick und sowas, ne?
1: Ja, genau.
0: Ich check.
1: Ehe du versiehst, Sana, ist dein Monatsgehalt in meiner Tasche.
0: Und
1: guck mal der.
0: Was für Filme, Digga, ich hau ab. Also viel Spaß, ne?
1: Ciao. Yes, danke.

0: Morgen, Apache, hier um 14 Uhr, ihr Süßen. Hello.
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0: 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Friend für euch am Start. Und was ist das für ein Leben, Leute? Beste Leben. Man wacht auf und dir ist schon warm. Ich mach die Vorhänge weg. Die Sonne strahlt in mein Gesicht. Keiner fragt irgendwie so von wegen, was geht heute oder sonstiges, sondern man weiß, irgendwas wird draußen stattfinden. Man chillt draußen, man ist unterwegs. Oh, Leute, beste Leben. Friend für euch am Start bis 18 Uhr.
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0: In der in der Playlist ist, bin ich so, gar nicht mal so schlecht. No excuses, Brucey, hier bei Next. Und geiles, langes Wochenende, beste Leben feiern wir alle. Aber warum haben wir eigentlich frei? Habt ihr das auf dem Schirm? Wegen Pfingsten. Das wissen wahrscheinlich einige noch, so hat man schon gehört. Klar, wegen Pfingsten haben wir frei, schöne Pfingsten, dies, das. Ich bin selber Christin und hatte es aber nicht so hundertprozentig auf dem Schirm. Was war jetzt nochmal an Pfingsten? Ich habe vorhin nochmal einen TikTok gesehen, wo das alles nochmal erklärt wurde. Also im Grunde genommen wird gefeiert, dass der Heilige Geist nach Jesus Tod die 12 Jünger erfüllt hat, beziehungsweise dass der Heilige Geist seitdem bei uns ist, laut Bibel. Und dadurch, dass der Heilige Geist sozusagen auf die 12 Jünger herabgekommen ist, laut Bibel, konnten sie dann in unterschiedlichen Sprachen sprechen, in unterschiedlichen Zungen, so heißt es, die sie halt vorher nicht konnten, und sollten dann mit ihren neuen Skills überall auf der Welt von Gott, Jesus und dem Heiligen Geist erzählen, also missionieren. Ja, und das haben sie gemacht und so ist die Kirche entstanden und damit das Christentum, und das wird an Pfingsten gefeiert.
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0: Insel haben. Ich bin ehrlich, ich habe noch nie davon geträumt. Also ich habe nie gedacht, so boah, irgendwann mal eine eigene Insel haben. Aber bei mir ist eher so, ich würde gern irgendwann mal ein Haus haben. Also das ist so eher ein realistischer Traum. Aber vielleicht sollte ich größer träumen, weil eine 27-jährige deutsche Studentin, Miriam, hat jetzt einfach eine schwedische Insel gewonnen. Like, what the helly?
1: Hä, wie?
0: Ja, die Insel ist rund 180 Meter lang, etwas mehr als 50 Meter breit, also schon eine kleine Insel. Und da leben nur Kormoran, also diese Vögel, es ist richtig süß. Und das ist an der Westküste von Schweden und die hat sie jetzt gewonnen, beziehungsweise das Nutzungsrecht für 12 Monate. Das ist im Rahmen so einer Aktion von der schwedischen Tourismuskampagne gewesen.
1: Ach aber, ja, und jetzt ist chillt die dann ja auf der Insel.
0: Ja, und es wurden irgendwie fünf Inseln da halt
1: verlost
0: sage
1: ja.
0: ich mal, die man gewinnen konnte, wo man das Nutzungsrecht dann hat. Und überall auf der Welt haben sich Leute beworben. Und sie als Deutsche hat das dann auch gewonnen. Und sie selber ist Illustratorin und will jetzt auf dieser Insel dann chillen und Bilderbücher malen und schreiben.
1: Das klingt auf jeden Fall richtig wholesome.
0: Das ist so süß, vor allem wenn sie das später ihren Kindern oder ihren Enkelkindern erzählt. So, ihr wisst nicht damals, ich habe eine Insel gewonnen. Die denken so, ja, Oma, komm.

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1: 14:30, das hat Patrick.
2: Papst Leo hat strengere Regeln für den Einsatz von künstlicher Intelligenz gefordert. Er kritisiert, dass die Kontrolle über künstliche Intelligenz in der Hand von großen Privatunternehmen liegt. Besonders kritisch sieht der Papst KI-gestützte Waffensysteme. Auch warnt der Papst in einem großen Lehrschreiben davor, dass durch KI neue Formen der Sklaverei entstehen und Umweltschäden verursacht werden können. Solche Lehrschreiben beeinflussen die Politik der katholischen Kirche in der Regel für viele Jahre. In den Verhandlungen über ein Ende des Iran-Kriegs gibt es offenbar Bewegung. Nach den USA äußerte sich auch der Iran vorsichtig optimistisch. Man sei sich bei den meisten Punkten einig, sagte ein Sprecher des iranischen Außenministers. Zuvor hatte US-Präsident Donald Trump bereits erklärt, ein Abkommen sei weitgehend ausgehandelt. Ein schnelles Ende des Krieges schließen beide Seiten aber aus. Und nach einem Tankstellenüberfall in Bremen-Burglesum hat die Polizei zwei mutmaßliche Räuber auf der Autobahn gestoppt. Sie hatten die Beschäftigte der Tankstelle in der Bremerhavener Heerstraße gestern Abend mit einem Messer bedroht und sie gezwungen, die Kasse zu öffnen. Anschließend waren die Männer mit der Beute weggefahren. Mehrere Streifenwagen konnten das Auto aber auf der A27 stoppen. Die Polizei untersucht jetzt, ob die 24 und 28 Jahre alten Verdächtigen hinter weiteren Überfällen stecken. Das Wetter ist und bleibt einfach Bombe. Sonnig bei maximal 28 Grad.
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1: Schlappen ist das Beste, was man tragen kann bei diesem Wetter. Ich liebe das, dass ich meine Latschen einfach rausholen kann. Nichts groß mit Socken und was weiß ich nicht was, keine Turnschuhe. Einfach nur so lockere Sandals. Weißt du, am besten auch noch die gefälschten aus der Türkei.
2: Ja.
1: Und dann einfach, du bist schon von Meilen weit hörbar, weil du es flop, flip, flop.
2: Und man ist auch direkt im Urlaubsvibe, ne?
1: Ja,
2: besser.

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0: Das scheint irgendwie ein Ding zu sein, dass man für ein Date in ein anderes Land fliegt, ne? Richtig dekadent.
1: Ja, also ich wusste nicht, dass das ein Ding ist, ehrlich gesagt, bis ich heute bei einer Straßenumfrage die Community gefragt habe, was ist das Krasseste, was du jemals gemacht hast?
2: Ich bin mal in die Türkei geflogen für einen 2-Tages-Urlaub. Da war aber noch ein Mädchen, was ich damals gut fand. Wir kannten uns schon und sie war im Urlaub und dann war ich abends auf einer Party und hat sie gesagt, hey, sie ist gerade da und so, ob ich nicht kommen will. Und dann jugendlich erleichtert, habe ich gesagt, ja, warum denn nicht? Haben einen Flug gebucht und war dann 24 Stunden später da. Ja, und dann war ich halt als 2 oder 3 Tage und dann bin ich dann wieder unverrichteter Dinge wieder nach Hause gefahren.
1: Also ist nichts passiert bei euch?
2: Nee. Nicht so wie geplant wahrscheinlich.
1: Aber war trotzdem eine coole Erfahrung?
2: War lustig auf jeden Fall. Ich bin auch das erste Mal Quad da gefahren und so. War schon cool, mal in der Türkei gewesen zu sein.
0: Ja. Der Dreckige. Er sagt so, ja, unvollendete Dinge bin ich dann nach Hause. Das ist so typisch dieses Meme, so, ich hab sturmfrei. Er so, say no more. Ja, ja. Steigt so in den Flieger.
1: Und dann klappt's nicht.
0: Für den Jolly, Alter. Ja.
1: Aber wenn du denkst, Türkei ist krass, ne? Ich hab eine Story gefunden, die setzt da noch einen drauf.
3: Das Krasseste, was ich so rückblickend gemacht habe, war für ein erstes Date nach Ecuador zu fliegen, in Urlaub quasi. Also ich habe jemanden gematcht bei Tinder und dann war halt so die Frage, okay, treffen wir uns nicht. Die Person ist dann zu ihren Eltern nach Ecuador geflogen in Urlaub und ich meine so, ja, cool, ist das nice, kann man da Urlaub machen, ich suche noch einen Spot und war zu der Zeit auch Flugbegleiter, sodass ich auch günstig fliegen konnte und habe dann spontan gesagt, okay, ich fliege nach Ecuador, habe die Person dann getroffen, bin mit dem Taxi von da direkt vom Flughafen zu der Person gefahren, zu der Schwester. Und dann haben wir 2 Wochen Urlaub zusammen gemacht. Und es war gut. Also keine schlechte Erfahrung.
0: Oh mein Gott, sag mir, sind die noch zusammen?
1: Nee, sind sie nicht.
0: Oh Mann!
1: Aber er meinte, es war eine richtig gute Erfahrung. Er hat gesagt, es hat richtig Spaß gemacht.
0: Vor allem für diese Story, 2 Wochen Urlaub mit irgendeiner random Person, ja, mit der du gematcht hast.
1: Ne?
0: Ja, hätte schief gehen können, aber unnormal geil, so wie es jetzt ausgegangen ist. Habt ihr auch solche crazy Date-Stories? Was habt ihr schon mal gemacht, um jemanden zu treffen? Schickt uns gerne eine Memo an die 0173 76 90 93.

0: Ihr seid krass. Ihr habt vorhin erzählt, dass ihr unter anderem für ein Date in die Türkei gereist seid und auch nach Ecuador. Das ist heftig. Patrick hat eine Straßenumfrage mit euch gemacht und da haben die Leute das erzählt, was heftig ist.
1: Total. Ich war völlig überrascht, dass das so ein Ding ist, dass man irgendwo... Also ich habe schon mal von Leuten gehört, dass die nach Hannover fahren für ein Date. So, aber in die Türkei fliegen oder nach Lateinamerika, das war mir auf jeden Fall sehr neu.
0: Hast du denn schon mal so eine krasse Dating-Story gehabt, wo du für jemanden so eine Extrameile gegangen bist?
1: Ja,
0: oder
1: also
0: jemand für dich?
1: Ich hab ja mal eine italienische Freundin gehabt. Das heißt, in dem Sinne könnte man auch sagen, und die kam ja auch aus Italien und nicht von hier. Das heißt, ich habe eine Fernbeziehung nach Italien geführt. Das würde ich jetzt mal sagen, ist auch eine relativ ungewöhnliche Story.
0: Ist es so romantisch, wie man denkt, ich fliege nach Italien und bla bla bla? Oder war es im Endeffekt eigentlich voll anstrengend, weil es war halt Italien?
1: Nee, ich muss sagen, zu der Zeit war das auf jeden Fall richtig cool und ich habe diesen Italien-Film auch richtig gefahren.
0: Ja, ne?
1: Also original mit der italienischen Familie da, weißt du, die Mama hat gekocht.
0: Die Nonna.
1: Genau, die Oma hat gekocht, Tortellini und also alles. Ich habe das beste Essen überhaupt. Also,
0: für eine Zeit lang eine italienische Girlfriend haben ist auf jeden Fall nice.
1: Ich habe den Film auf jeden Fall geliebt.

0: Dochi SZA, Girl Get Up. Hier bei Next. Und Mädchen dürfen in Wildeshausen nicht schießen. Und zwar beim Kinderschützenfest, beim Gildefest. Also die Jungs dürfen, die Mädels nicht. What the helly? Haben wir 1950 oder was? Das denken sich einige und demonstrieren deswegen gerade. Es klingt aber auch ein bisschen wie eine Party, ehrlich gesagt. Christian ist da mit am Start hier aus dem Next Team. Wie pisst sind die Leute oder sind die eher am Feiern oder was geht da ab bei dir?
1: Na, ich finde, Party beschreibt es ganz gut. Also es sind jetzt circa 150 Leute geworden. Der Demozug, der geht hier gerade durch die Wildeshausener Innenstadt. Du hörst, es ist gute Musik, aber es ist natürlich ein Thema. Man hat zum zweiten Mal den Antrag gestellt, dass bei der Gilde, beim Kinderschützenschießen, nun auch mal Mädchen mitschießen dürfen. Weil bisher sind das nur Jungs und der wurde leider wieder mehrheitlich abgelehnt. Das heißt, es sind in diesem Jahr wieder nur Jungs dabei. Aber es hat sich eine Initiative gefunden, die gesagt hat, nee, wir möchten Kinderschützenfest für alle. Die demonstriert hier auch gerade und hatte eben eine Alternativveranstaltung, ein Cornhole-Schießen veranstaltet, bei dem Mädchen und Jungs teilnehmen durften. Und ersten Platz, den hat Marlene aus Wildeshausen gemacht. Hey. Die steht gerade neben mir. Marlene, herzlichen Glückwunsch erstmal.
2: Dankeschön.
1: Wie lief's denn?
2: Also es lief ganz gut. Ich habe einfach mal gedacht, wirfst du halt. Und dann ist er halt reingegangen. Dann lief es auch die ersten beiden Runden ganz gut, aber in der letzten habe ich dann ein bisschen stark nach.
1: Ja, aber jetzt bist du erster Platz und darum geht's ja. Wie ist denn, angenommen, nächstes Jahr gibt es einen neuen Antrag und die Leute sagen, so, jetzt sind wir aber so weit, Mädchen dürfen ja auch mitschießen. Würdest du da dann mitmachen? Hättest du da Lust zu?
2: Ja, weil es ist natürlich was anderes, weil es stehen halt auch viel mehr Leute da, die dir dann zugucken. Und das ist dann auch kein Sandsack oder so. Das ist dann so eine richtige Armbrust.
1: Das ist was anderes, ne? Das stimmt, da hast du vollkommen recht. Man muss aber schon sagen, dass Wildeshausen schon Lust hat auf die Party. Also hier ist ja sonst nicht so viel los, aber einmal im Jahr ist hier eine Woche Party angesagt. Und auch viele, mit denen ich hier von der Demo sprechen konnte, die gehen heute zum Gildefest. Das heißt, hier ist man sich noch nicht so ganz so einig, hey, könnten doch auch Mädchen mitschießen oder nicht. Aber im Vordergrund steht, dass Wildeshausen hier diese Woche ordentlich feiern wird.
0: Ja, nice. Und vor allem, wie geil, dass Marlene direkt einmal klar gemacht hat, das, was die Jungs hören können, kann ich auch und hat direkt den ersten Platz gemacht. Richtige Macherin.

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Musik habe ich gestern nur in der Überseestadt gehört. Also wir saßen da, haben gegessen, was getrunken und überall sind ja jetzt so Afterworks entstanden, so Open-Air-Geschichten in verschiedenen Bars, in verschiedenen Restaurants, auch einfach da auf diesen Steinplatten und so weiter, direkt am Wasser. Das ist so geil. Also ich habe das Gefühl, Bremen wird richtig nochmal so wiederbelebt, was die ganzen Open-Air-Veranstaltungen anbetrifft. So, da passiert ganz viel gerade in den letzten Jahren. Auch diesen Sommer steht so viel an, Leute. Ich hab so Bock. Deswegen let me be hier für den richtigen Summer-Vibe. Und das ist Dive Into Me. Friend für euch im Start. Hello.

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0: Das hat Patrick.
2: Papst Leo hat strengere Regeln für den Einsatz von künstlicher Intelligenz gefordert. Er kritisiert, dass die Kontrolle über künstliche Intelligenz in der Hand von großen Privatunternehmen liegt. Besonders kritisch sieht der Papst KI-gestützte Waffensysteme. Auch warnt der Papst in einem großen Lehrschreiben davor, dass durch KI neue Formen der Sklaverei entstehen und Umweltschäden verursacht werden können. Solche Lehrschreiben beeinflussen die Politik der katholischen Kirche in der Regel für viele Jahre. Über die Verhandlungen über ein Ende des Irankriegs gibt es offenbar Bewegungen. Nach den USA äußert sich jetzt auch der Iran vorsichtig optimistisch. Man sei sich bei den meisten Punkten einig, sagte ein Sprecher des iranischen Außenministers. Zuvor hatte US-Präsident Donald Trump bereits erklärt, ein Abkommen sei weitgehend ausgehandelt. Ein schnelles Ende des Krieges schließen beide Seiten aber erstmal aus. Und nach einem Tankstellenüberfall in Bremen-Burglesum hat die Polizei zwei mutmaßliche Räuber auf der Autobahn gestoppt. Sie hatten die Beschäftigte der Tankstelle in der Bremerhavener Heerstraße gestern Abend mit einem Messer bedroht und sie gezwungen, die Kasse zu öffnen. Anschließend waren die Männer mit der Beute weggefahren. Mehrere Streifenwagen konnten das Auto aber auf der A27 stoppen. Die Polizei untersucht jetzt, ob die 24 und 28 Jahre alten Verdächtigen hinter weiteren Überfällen stecken. Ja, zum Wetter muss man nicht viel sagen. Ihr seid ja selber entweder ja mit Blick nach draußen oder hoffentlich sitzt ihr gerade irgendwo draußen und genießt das Wetter. Maximal haben wir 28 Grad.
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3: Ich liebe auch dieses Gefühl, morgens aufzuwachen. Du bist so, diese Decke ist viel zu warm. So ein leicht, es ist so ein bisschen leicht klamm. Es ist mega unangenehm, dieses leicht klamme. Aber dann zu wissen im nächsten Moment, es ist so warm, weil es draußen warm ist und weil draußen die Sonne auf mich wartet.
2: Herrlich. Kann man sich nicht beschweren.
3: Bobo glatt.

0: ¿Qué pasa? I'm an... Hier bei Next, ihr süßen Friend für euch am Start. Und der Take Me Späti-Podcast ist zurück. Es gab eine kurze Pause, unter anderem wegen dem Beef mit dem Management von der Host Sarah Aslan und ihrem Management. Und jetzt ist sie back mit einer Meme-Legende.
1: Lüge. Lüge, Lüge, Lüge.
0: Manuelsen natürlich.
2: Ich habe ja gerade ein bisschen Beef. Hast du es mitbekommen?
1: Mit
2: meinem alten Management.
1: Ja. War das diese Shabab, die du gerade gezeigt hast?
2: Ja.
1: Okay.
2: Was soll ich machen? Wie komme ich da raus?
1: Was ist denn Ihre Forderung?
2: Nee, ich habe eigentlich noch eine offene Forderung.
1: Und ist sie rechtens?
2: Ja, Tipps, wie ich ernst genommen werde.
1: Da gibt's ein paar Tipps.
0: Ich habe die Folge noch nicht ganz gesehen, aber ich kann mir sehr gut vorstellen, wie die Tipps von Manuelsen aussehen.
3: Drei Backpfeifen. 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

Sie sind das neue Beyoncé und Shakira Duo. Oh mein Gott, kennt ihr diesen Track noch? Wie sexy war das bitte? Shakira und Beyoncé in diesem Video zusammen mit diesem Song Like Out of This World. Eine Blondie needs a Brownie, wie es im Buche steht, in diesem Zusammenspiel, sag ich mal, in diesem Video. Und diese sexy Vibes 1:1, auch mit ähnlichem Stil und Style, gibt es jetzt mit Zara Larsson und Tyler. Tyler als südafrikanische Schönheit, die uns mit Water ja allen den Kopf verdreht hat. Zusammen mit Zara Larsson als blonde schwedische Schönheit, die gerade international auch abreißt mit ihren ganzen Bühnenshows und tänzerisch abreißt. Genauso wie Tyler, bräuchte ich euch gar nicht erzählen. Dieser Arsch, diese Movements haben uns ja wirklich alle bekloppt gemacht. Deswegen diese Kombi, absolut würdige Nachfolgerin von Beyoncé und Shakira. Das ist She Did It Again und das ist neu auf Bremen.

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Hot Take: Jede Party braucht Bruno. Oh my God. Ich meine 24K Magic, dieser Song. Wenn der läuft, egal auf welcher Party, alle gehen ab, alle sind auch irgendwie textsicher. Also Bruno Mars macht einfach Banger. Ich meine zum Beispiel auch der hier.

was eine Party. Junge, dieser Typ, was macht der für eine Musik? Ich meine, der macht ja auch so Romantic-Shit, wo man wirklich sagen kann so, oh, mein Herz schmilzt. Bei tausenden Hochzeitsanträgen war er schon dabei mit Marry Me und was weiß ich nicht was. Dieser Typ, aber auf der anderen Seite kann er auch diese Party-Tracks. Also heftiger Künstler, deswegen darf er natürlich auch in unserer Playlist nicht fehlen. Das ist Bruno Mars mit I Just Might.

0: Das hier ist ein Worship-Song im wahrsten Sinne des Wortes. Also im Grunde genommen, wenn man so will, ein Gottesdienstlied. Worship von Ashake und DJ Snake. Ich liebe diesen Song, weil er auch wie eine warme Umarmung klingt. Aber generell habe ich so das Gefühl, dass... Also er ist ja Moslem, Ashake. Mhm. Und dass es bei den Moslems nochmal ganz anders gelebt wird, der Glaube. Auch hier in Deutschland, die Community.
1: Ist krasser als zum Beispiel eine christliche Community.
0: Die christliche,
1: ne?
0: Community. Würdest du dich selber als gläubig zum Beispiel bezeichnen?
1: Doch, würde ich schon. Aber ich lebe das jetzt nicht so aus, wie man das jetzt klassisch christlich machen würde. Also ich bin jetzt nicht so bibelfest oder so. Aber ich glaube schon an Gott. So in so einem weiteren Sinne irgendwie.
0: Check. Aber du bist auch mit... klassischem Christentum mit in die Kirche gehen und so weiter aufgewachsen.
1: Ja, an Feiertagen halt, ne? Also nicht tatsächlich nicht so richtig. Also ich glaube tatsächlich, wie viele von meinen Freunden, also die jetzt evangelisch sind oder so, man wird halt getauft, man ist da so am Rande irgendwie mal mit in Berührung, aber jetzt nicht so mäßig, dass die ganze Familie den Glauben lebt, man sonntags in die Kirche geht und so.
0: Aber umso spannender, wenn das gar nicht so, dass es jetzt familiär alle glauben und so weiter irgendwie Bestand hatte in deinem Leben, dass du trotzdem sagst, du bist ein gläubiger Mensch.
1: Ja.
0: Was voll schön ist. Das heißt, du ziehst Kraft aus dem Glauben an
1: Gott.
0: Ja,
1: und ich glaube auch tatsächlich, dass viele Religionen, die glauben ja an Gott und dass irgendwo das auch derselbe Gott damit irgendwo gemeint ist. Das glaube ich zumindest.
0: Fühle ich auch. Und das ist ja auch das Schöne daran, also bei mir ist es auch so, das gibt mir so viel Halt, durch dunkle Zeiten oder egal was in meinem Leben ist, einfach zu sagen, ich glaube an Gott. Ich weiß, irgendwie wirst du das regeln. Ich habe da gerade keinen Einfluss drauf. Ich habe keine Macht. Ich gebe das ab. Ich lege es in deine Hände und ich vertraue darauf, alles wird gut. Und das ist doch das Schönste daran, oder?
1: Voll schön, auf
0: jeden Fall. Deswegen hier, Worship.

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0: Lemonade, Internet Money Gunner, Don Tolliver, hier bei Nexi, süßen Patrick und Fran.
1: Franny, eine Frage von einem Mann an eine Frau.
0: Oha, was kommt
1: Hast du
0: jetzt?
1: Schon mal jemals in deinem Freundeskreis gehört, dass Mädels sich beschweren, dass man in vielen Freibädern nicht oben ohne baden gehen kann?
0: Nee, gar nicht, ehrlich gesagt. Aber es ist auch nicht so meine Bubble. Also ich kenne sehr viele, die das gerne, also...
1: Wollen
0: nicht
1: wir
0: mein,
1: denn?
0: Ja, also sage ich jetzt mal auch dafür plädieren zu sagen, ja, Mann und Frau sollten das gleiche dürfen.
1: Gleichberechtigung, genau. Weil die Sache ist nämlich tatsächlich, hat eine Frau aus Berlin geklagt, weil sie mal aus einem Schwimmbad geschmissen wurde, weil sie da irgendwie oben ohne lag.
0: Mhm.
1: Und hat dann irgendwie im Nachhinein vom Kammerbericht Berlin auch gesagt, ja, da sollte man der Frau Schadensersatz geben, weil das kann ja nicht sein, dass Frauen so benachteiligt werden in dem Sinne und nicht oben ohne liegen dürfen.
0: Mhm.
1: Und da dachte ich nur andersrum, aha, crazy, weil ich hätte gedacht, für Frauen ist es eher so, gerade junge Frauen oder so, gar nicht so das Ding, dass man sagt, ich möchte unbedingt irgendwie oberkörperfrei im Freibad sein.
0: Ich glaube, das ist eine ganz, ganz spannende Debatte, weil einerseits kannst du sagen, warum wird die Frau immer noch oder die Brust von einer Frau so sexualisiert,
1: ja,
0: dass das so ein Thema ist, dass sie sich unwohl fühlen sollte,
1: ja,
0: oder könnte beim Freibad. Und andererseits denke ich mir so, also ich persönlich würde mich jetzt auch nicht oberkörperfrei. Also ich bin aber
1: selbst
0: auch gerne,
1: wenn du es dürftest, meinst
0: ja,
1: du?
0: Ja, ich bin aber jetzt auch niemand, die in die Sauna geht nackt. Weißt du, es ist einfach nicht so mein Vibe.
1: Okay,
0: deswegen,
1: also frage ich die falsche Person quasi.
0: Ja, genau, aber letztendlich, keine Ahnung, ich bin immer so, jo, du, jo, ich mache meine Sache.
1: Also, das wär, also deswegen fände ich voll spannend, mal irgendwie auch so von Frauen zu hören, wie das so ist, ob man wirklich sagt, so ey, für mich bedeutet tatsächlich Gleichberechtigung auch, dass ich oben ohne ins Freibad gehen kann und ich habe da auch Bock drauf, theoretisch. Fände ich echt mal spannend, aber ja.
0: Ich bin auf jeden Fall
1: auf jeden
0: nicht
1: Fall
0: die
1: nicht.
0: Richtige, aber es gibt einige und ich kann den Wunsch auch verstehen.

0: Einige in den Bereichen Digitales, Gesundheit, Mobilität, Freizeit und Bildung versorgt sind. Gleichzeitig hat die Studie mehr als 5000 Menschen gefragt, wie zufrieden sie mit der Daseinsvorsorge in ihrer Gemeinde sind. Im Ländervergleich liegt Bremen auf Platz 2 hinter Hamburg und auch noch vor Bayern. Papst Leo hat strengere Regeln für den Einsatz von künstlicher Intelligenz gefordert. Er kritisiert, dass die Kontrolle über künstliche Intelligenz in der Hand von großen Privatunternehmen liegt. Besonders kritisch sieht der Papst KI-gestützte Waffensysteme. Auch warnt der Papst in einem großen Lehrschreiben davor, dass durch KI neue Formen von Sklaverei entstehen und Umweltschäden verursacht werden können. In Paderborn In Paderborn geht es am Abend um den letzten offenen Startplatz der Fußball-Bundesliga. Erstligist Wolfsburg und Zweitligist Paderborn tragen ihr Relegationsspiel aus. Das Hinspiel ging 0:0 aus. Wolfsburg gilt als Favorit. Heute Abend immer noch sonnig und warm, die Abendtemperatur noch so bei maximal 25 Grad.
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2: Sheila in Paderborn, also in Paderborn.
0: Ja.
2: Das ist auch so, wie wenn man irgendwie in der Schule ein Referat halten muss oder im Studium oder whatever.
0: Und dann stolpert man einmal, ne?
2: Und dann guckt man in irgendein Gesicht. Und dann, wenn dieser eine Freund auch anfängt zu lachen, ne?
0: Dann ist vorbei.
2: Vorbei. Und ich hier auch noch am Kichern hinter dem PC, ist arme Mausi.
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Klatscht das? Wer sagt das? Das ist einfach der Titel von dem nächsten Song hier. Klingt unnormal unsexy. Und wisst ihr, welches Original sich dahinter verbirgt? Smack That natürlich. Heißt auf Deutsch natürlich Klatscht das. Oh nein, weiß ich nicht, ob man das übersetzen muss, aber Jazik hat's getan. Ich mache Millis in New York, als wär ich Mello. Also ich meine, gut klingen tut der Song. Er hat auch 1:1 die gleiche Melodie genommen, die gleiche Hook. Es funktioniert, bisschen Billo, also nicht wirklich innovativ. Einfach einen deutschen Songtext, Lyrics noch drauf gemacht. Aber ihr hört's, er sagt auch selber Smack That in dem Song, aber der Titel ist Klatsch Das. Wo ich mir so denke, nein, ich verstehe so, du hast die ganze Melodie genommen, du hast den Vibe genommen von dem ganzen Song, sagst auch noch in der Hook Smack That, du wolltest noch was Innovatives machen, hast es deswegen Klatsch Das dann im Titel genommen. Aber komm, dann nimm das ganze Ding mit Titel und Hook und allem drum und dran und nenn's nicht Klatsch Das. Das ist unsexy. Aber hier, der Song klingt dafür sexy. Jazik hier mit Klatsch Das.

born again von Ray, Lisa und Doja Cat. Und weiß sie eigentlich, dass sie berühmt ist? Weiß sie, dass wir ihre Videos sehen können? Solche Kommentare sehe ich fast unter jedem Video von Doja Cat, was sie auf TikTok hochlädt. Und ich liebe einfach alles daran, weil die Leute sagen das oder schreiben das von wegen, weiß sie eigentlich, dass sie berühmt ist und so. Weil ihre TikToks einfach so hemmungslos, ja, goofy sind, kann man das sagen? Also ihr TikTok-Kanal fühlt sich nicht an wie ein TikTok-Kanal, sondern eher wie, als hätte man ihren Private Snapchat oder so, weil sie Videos hochlädt, wie sie aussieht, wie der größte Otto, komplett ungeschminkt in Schlabberlook, so wie wenn man morgens aufwacht und denkt, hoffentlich sieht mich keiner. So sieht sie aus in diesen Videos und macht irgendeine Scheiße, wo man sich so denkt, what the hell, was war überhaupt der Sinn von dem Video? Aber sie hat einfach Spaß in diesen Videos und deswegen sind die Leute so, was geht ab bei ihr? Weiß sie, dass sie berühmt ist und so? Eigentlich müsste sie doch so einen auf cool tun und unerreichbar und sie ist halt das Gegenteil davon und ich feiere alles da dran. Und es gibt auch etliche Leute, die sie dafür feiern, weil die sagen, wenn dir als Künstlerin, sie macht ja Musik, nichts peinlich ist und vor allem du dich selbst nicht so ernst nimmst, dann ist eigentlich das die beste Grundlage fast, um Kunst zu machen, weil du dir die Grenzen nicht setzt und einfach denkst, scheiß drauf, ich mach das, worauf ich Lust habe. Und wenn dir das dann egal ist, was andere Leute denken, noch besser, weil es dich noch weniger einschränkt, das zu machen, was du machst. Und dann entsteht vielleicht wahre Kunst. Also richtig spannend. Wenn ihr ein bisschen Entertainment wollt, dann guckt euch Doja Cat's TikTok an. Das ist ein einziger Film.

0: sexuell. Es gab nichts, was die Teenager in der Animationsserie Big Mouth nicht durchlebt haben. Die Serie ist seit einem Jahr zu Ende, aber jetzt gibt's da eine neue Serie von der gleichen Macherin. Mating Season heißt die neue Serie. Und Jule aus dem Next Team hat schon die ersten Sekunden der Show mitgebracht.
1: Oh, Himmel, Arsch und Braunbärzwirn, das nenne ich mal einen Winterschlaf. Zeit, dass der Molch gemolken wird. Oh, Mann, das erste Stoller nach dem Winterschlaf checkt, stimmt's, Babe? Ui!
2: Oh, ja, du hast da gerade den Braunbären Josh gehört. Der ist so ein bisschen die sensible Hauptfigur. Der wurde nämlich ganz frisch verlassen.
0: Okay, klingt ein bisschen weird, ehrlich gesagt. Aber okay, der Arme wurde verlassen.
2: Ja, es tut einem wirklich leid. Er hat zu lange Winterschlaf gemacht. Da war seine Freundin direkt weg. Aber zum Glück ist sein bester Kumpel Waschbär Ray am Start. Und ich sag mal so, der weiß, wie man Frauen glücklich macht.
3: Spritz mir mit deiner Nahldrüsen auf meinen gottverdammten Pelz. Scheiße. Schlag. Wie ich stinke.
4: Steck ihn mir rein, Ray. Steck ihn mir rein.
2: Ja, also du merkst schon, es ist wirklich absolut bodenlos. Aha. Der Vibe der Serie ist wirklich einfach Tiere, die ganz viel bumsen, schnackseln, vögeln, nennst wie du willst. Oh, vielleicht auch mal ein Rollenspiel versuchen.
5: Gut, ich bin ein Menschenmann. Können Sie mir vielleicht verraten, wie das WLAN-Passwort lautet?
6: Großes A, kleines A, Dollarzeichen.
2: Ja, es ist schon wirklich ein einziger Fiebertraum. Und mittendrin gibt's eben unseren Braunbär Josh, der sich am liebsten für immer binden möchte und als einziger nicht nur eine schnelle Nummer sucht.
0: Okay, das klingt echt wie ein Fiebertraum. Das heißt, es geht nur um Schnackseln, Vögeln oder wie auch immer Bumsen man es nennen will, oder geht es auch um härtere Themen?
2: Ja, also es ist tatsächlich schon ähnlich wie bei Big Mouth. Das ist alles schon sehr derbe und definitiv auch FSK 16, obwohl es keine Geschlechtsteile so genau zu sehen gibt. Aber es ist dann doch irgendwie immer mit einer kleinen Message zu so Themen wie Liebe, Freundschaft oder auch so Lebenssinn, wenn du es ganz groß machen willst. Also das ist safe wieder was für alle Big Mouth oder auch BoJack Horseman Fans.
0: Okay, crazy. Die gesamte erste Staffel von Mating Season bekommt ihr jetzt auf Netflix.

Junge, Rudimente, und ich liebe das ja, ne? Du siehst so aus wie eine übertriebene Chaya, Nägel gemacht, Haare gemacht. Und dann bist du textsicher bei SSCO.

0: 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In my feelings, Drake.
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0: Das ist Patrick für euch.
2: Die Städte Bremen und Bremerhaven haben im Gemeindecheck des Instituts der deutschen Wirtschaft jeweils sehr gut abgeschnitten. Die Studie wertet aus, wie gut die Menschen in ihrer Gemeinde in den Bereichen Digitales, Gesundheit, Mobilität, Freizeit und Bildung versorgt sind. Gleichzeitig hat die Studie mehr als 5000 Menschen gefragt, wie zufrieden sie mit der Daseinsvorsorge in ihrer Gemeinde sind. Im Ländervergleich liegt Bremen auf Platz 2 hinter Hamburg und auch noch vor Bayern.

0: Spiel ging 0:0 aus. Wolfsburg gilt als Favorit. Heute Abend immer noch sonnig und warm, die Abendtemperatur noch so bei maximal 25 Grad.
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2: Und ich finde, ab 25 Grad kann man locker schwimmen gehen. Ich habe das Gefühl auch, es gibt nur so zwei Typen, die einen, die schon so, weiß ich nicht, bei 20 Grad sagen irgendwie, lass schwimmen gehen, und dann die anderen, die sagen, nee, ab 30 Grad erst, ist mir zu kalt. Aber wenn man das hört, ne, heute Abend noch Temperaturen von 25, tschüss, geil. 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

Batmans J-Bookie. Gefährlich. Und nimm deinen kleinen Bruder mit zum Spielen. Diese Vibes gibt mir dieser Song. Serotonin bzw. Serotonin von James Hype. Und zwar, weil jeder Song über Dopamin macht, ne? Und viele reden immer über Dopamin, über schnelles Dopamin von TikTok. Dopamin-Kicks kriege ich, wenn ich dich sehe und so weiter. Also Dopamin ist schon sehr im Fokus, wenn wir so über Glückshormone sprechen. Aber es gibt ja auch noch Serotonin. Nun, der ist halt oft im Schatten von einem großen Bruder Dopamin. Deswegen wurde Serotonin jetzt auch mal mit zur Party genommen. Der kleine Bruder hat mal auch Aufmerksamkeit bekommen. Und zwar direkt gleich einen ganzen Song. Und direkt eine Party, deswegen hier ist Serotonin von James Hype.

Flipflops, irgendwas einfach anziehen, lossteppen und vor allem gleich nach Hause steppen. Ich liebe alles daran. Dieser Vibe im Sommer. I love it. Und jetzt habe ich auch noch frei und es ist noch endlos lange hell. Es ist noch endlos lange warm und auch die ganze Woche soll es warm bleiben. Leute, what a good life. Ich bin raus, aber ab morgen wieder 14 Uhr für euch am Start. Nämlich genau mit diesem Vibe. Wenig Make-up, schnell Haare einfach irgendwie gemacht, Kleid drüber gestriffen, irgendwelche Schlappen an. Beste Leben, ist doch fast wie Urlaub. Wir hören uns. Bye, bye.

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5: Was geht, Leute? Mein Name ist Simon und ihr hört Deutschrap Ideal, die Radioshow bei UFM, Enjoy und Bremen Next. Hier bekommt ihr exklusive Interviews, spannende Stories und natürlich die besten Tracks, gemixt von keinem geringeren als DJ Kitsune. Er hat das Beste aus UK, US und Deutschrap für euch am Start und wir starten direkt mit dem ersten Song, DJ Kitsune. Let's go!

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3: Welcome back bei Deutsche Media. Mein Name ist Simon und ich hatte die Ehre, mit dem legendären Kide Ramadan und mit Veysel die Premiere der zweiten Staffel der ARD-Serie Testo bei einem Livestream in Berlin zu feiern. Und ich sag euch, in Staffel 2 kracht's gewaltig. Diamantenraub, Falschgeld, ein Fabergé-Ei und mittendrin Yakuza, Interpol und eine Falle in der Karaoke-Hölle. Checkt die Serie in der ARD-Mediathek mit Kida, Veysel, Frederik Lau und dieses Mal auch mit Moritz Bleibtreu. Und wir bleiben auf jeden Fall einer Sache treu, nämlich nicer Mucke. Und die kommt jetzt wieder von DJ Kizu.
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2: Welcome back bei Deutschrap Ideal. Mein Name ist Simon. Ihr hört uns zwar gerade im Radio, aber es gibt uns auch bei YouTube. Dort findet ihr alle Interviews mit den größten Stars der Szene, unser History-Format Rap Stories, bei dem unser geschätzter Kollege, der Mann mit der Maske, Mr. Rap, die letzten Jahrzehnte Deutschrap auseinandernimmt. Und ihr findet dort auch die Urban Culture Highlight-Dokus der ARD. Deutschrap Ideal, wer uns nicht findet, hat nie gesucht, und wir machen jetzt weiter mit der DJ-Legende DJ Kizune. Let's go!
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3: Wir sind wieder zurück bei Deutschrap Ideal und viele von euch kennen doch bestimmt diesen Sound.
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3: Wenn man das hört, ist klar, da kommt gleich eine krasse Produktion aus den Boxen. In der Doku Jumper vom Beatmaker zum Chartbreaker bekommt ihr einen einmaligen Einblick in die Arbeit von Leonard Östmann aka Jumper. Er hat es vom Hobby zum Millionenbusiness geschafft und produziert heute für die größten Acts der Szene, teilweise auch international. Und die Doku findet ihr natürlich in der ARD Mediathek mit Interviews von Bowser, Badmouth J, Takt 32 und vielen mehr. Und apropos Mucke, wir machen jetzt mit nicer Mucke weiter, gemixt von DJ Kizu.
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2: Wunderschönen guten Abend. Mein Name ist Simon. Ich habe das große Privileg, mit sehr vielen Leuten zu sprechen und Dinge zu erleben, die ich früher nur aus Playlisten oder aus Videos kannte. Und wenn ihr Bock habt, mir ein bisschen mehr über die Schulter zu schauen, dann checkt uns doch mal gerne bei Instagram ab. Dort bekommt ihr nicht nur die aktuellsten News aus der Szene, sondern auch jede Menge Behind-the-Scenes-Content. Ich kann euch auch unser Broadcast-Channel ans Herz legen. Hier erfahrt ihr auch als erstes, wer bei uns als nächstes im Interview ist oder was wir in der Redaktion so treiben. Und jetzt erfahrt ihr, welchen Song DJ Kizuna als nächstes für euch im Mix hat. Viel Spaß.
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3: Welcome back. Wir nähern uns dem Ende hier bei Deutsche über die Jahr. Schön, dass ihr dabei wart. Checkt auf jeden Fall uns bei YouTube aus, bei Instagram, TikTok, auf allen Podcast-Plattformen eurer Wahl, in der ARD-Mediathek und so weiter und so fort. Ihr wisst ja, wer uns nicht findet, hat nie gesucht. Wir hören uns spätestens nächste Woche wieder hier im Radio. Macht's gut, bleibt gesund. Ich entlasse euch jetzt in die Nacht mit dem letzten Mix von DJ Kitsune. Mein Name ist Zeit.
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